0: deutlich runter, eben ganz einfach, weil hinter den Tiefdruckgebieten aus Nordwesten die kühlere Luft kommt. Man sieht das hier am Trend für Bonn. Von 30 Grad geht es bis Mittwoch auf rund 20 Grad. Dann zwar auch wieder so 23, 24 Grad im Laufe der kommenden Woche, aber das noch ziemlich weit hin. Da gucken wir lieber Ende der Woche noch mal drauf. In der Nacht. Schauer und Gewitter, die es jetzt gibt, fallen in sich zusammen. Im Moment ist noch eins östlich von Köln, so zwischen Wiel und Gummersbach unterwegs, das etwas kräftiger ist. Aber die werden nachlassen, auch Richtung Siegerland, Sauerland und Rothaargebirge. Kann es anfangs der Nacht noch erstens kräftig regnen, zweitens auch Blitz und Donner geben. Aber auch die werden sich dann auflösen. Die Temperaturen gehen zurück auf ziemlich milde 19 bis 14 Grad. Morgen Vormittag Sonnenschein, dichtere Wolkenfelder. Einzelne Schauer sind schon unterwegs im Laufe des Nachmittags dann ein ähnliches Bild vorlaufen zu dieser Front. Gibt es hier und da mal Schauer. Dann kommt die Front so vom Niederrhein bis zum Münsterland mit dichten Wolkenfeldern und es beginnt zu regnen. Das ist dann eher so der länger anhaltende, leichte Dauerregen. Die Temperaturen 20 bis 27 Grad nochmal morgen und der Wind dazu schwach bis mäßig kommt er aus südwestlichen Richtungen. Die nächsten Tage bringen am Mittwoch 18 bis 21 Grad. Verbreiteter kann es nass werden. Immer mal wieder Schauer geben zwischendrin. Trockene Abschnitte mit etwas Sonnenschein. Am ehesten außen vor ist so die Köln-Bonner Bucht Richtung Eifel. Temperaturen deutlich gedämpfter und auch am Donnerstag. Höchstwerte von 18 bis 21 Grad. Es ist zwar meist trocken, aber über der Osthälfte haben wir es mit dichteren Wolkenfeldern zu tun. Und die Nacht hat dann nur noch Tiefstwerte von 8 bis 12 Grad, wird also deutlich frischer.
1: Irgendwann ist halt mal Schluss mit so einem chilligen Feierabend, wie wir ihn gerade in Düsseldorf gesehen haben. Dankeschön, Claudia.
2: Ja, Schluss mit uns ist nie. Wir sehen uns, wenn Sie mögen, schon um 9:45 wieder. Und bleiben Sie jetzt unbedingt dran, denn jetzt gibt es hier Ihre Lokalzeit. Schönen Abend.
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5: Macht das Sinn oder ist das Unsinn? In der Justizvollzugsanstalt Rheinbach sollen Gefangene künftig ins Internet gehen können. Doch ausgerechnet dort, wo vor kurzem noch negative Schlagzeilen aufkamen.
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5: Und damit herzlich willkommen zu einer neuen Woche. Bisher gibt es in Gefängnissen nur Fernsehen, Radio, Zeitungen und Bücher für Insassen, aber kein Internet. Hatte einen Grund. Doch das soll sich bald in der Justizvollzugsanstalt Rheinbach und zwei weiteren in Nordrhein-Westfalen ändern. Doch Rheinbach sorgte ja vor kurzem erst für Schlagzeilen, weil sich dort Gefangene Drogen und Handys haben besorgen lassen. Und nun sollen die Gefangenen online gehen können. Allerdings unter Aufsicht und es gibt auch gute Gründe dafür.
6: Hier in der JVA Rheinbach sind die Gefangenen durch hohe Zäune abgeschirmt von der Welt draußen. Doch das soll sich bald durch einen Internetzugang ändern. Der Gefängnisbeirat, der sich ehrenamtlich für Mitarbeitende und Gefangene einsetzt, hält das schon seit Jahren für eine gute Idee.
7: Mein Patenonkel sagte das mal, ich muss jetzt einen Computer haben. Wenn ich irgendwann in 10 Jahren Essen auf Rädern bestellen will und weiß nicht, wie das geht, dann kann ich kein Essen mehr bestellen. Und so ist es auch für die Gefangenen. Wenn die rauskommen, müssen die wissen, wie sie sich auch anmelden können, wie sie mit den lokalen Medien umgehen können, mit den Internetzugängen oder solchen Sachen. Und wenn sie das nicht wissen, sind sie abgehangen und das ist nicht gut.
6: Aber ist ausgerechnet die JVA Rheinbach da die richtige Anstalt für dieses Pilotprojekt? Denn erst im Juli hatte sie ja Schlagzeilen gemacht. 7 Justizbediensteten wurde Bestechlichkeit vorgeworfen. Sie sollen Drogen und Handys in das Gefängnis geschmuggelt haben.
8: Die Bediensteten, gegen die es einen Verdacht gibt wegen Korruption, sind vom Dienst entbunden worden und derzeit nicht tätig. Und natürlich wird das alles überwacht werden.
6: Zur Sicherheit benutzen Gefangene spezielle Computer und können sich nicht frei im Internet bewegen, sondern nur unter Aufsicht ausgesuchte Webseiten besuchen.
7: Das ist ja Sinn und Zweck dieses Piloten, zu gucken, wie weit man die Gefahren beherrschen kann. Es gibt heute Software, die auch manipulationssicher ist, die auch in Betrieben eingesetzt wird, wo man Internetseiten mit sperren kann, wo man externe Datenträger sperren kann. Aber das muss alles auch

0: praktischen Mitarbeiter müssen wissen, wie das funktioniert. Und darum macht dieser Pilot auch Sinn.
1: In der JVA Rheinbach soll das Projekt voraussichtlich im Januar 2027 an den Start gehen.
2: Nicht nur die Schulen sind in diesen Tagen gestartet, auch das neue Ausbildungsjahr hat für die meisten Azubis begonnen. Die einen sind schon im August gestartet, andere starten jetzt im September. Aber wer jetzt noch ohne Azubi-Vertrag ist, der hat eine letzte Chance. Last-Minute-Ausbildungsplatz heißt die Aktion, die die Arbeitsagentur heute und morgen noch anbietet.
3: Malte sucht einen neuen Ausbildungsplatz, im Augenblick aber erstmal die richtige Beraterin.
4: Wo muss ich denn nochmal? Das die Tür, oder?
5: Oh, hallo Herr Rademacher, kommen Sie rein.
4: Gerne, danke.
3: Seine Ausbildung bei der Bundeswehr hat er abgebrochen. Jetzt sucht er was Neues und hofft sehr, dass es für dieses Jahr noch nicht zu spät ist.
4: Mein erster Wunsch wäre Kfz-Mechatroniker. Das finde ich sehr interessant. Und danach käme auch Rettungssanitäter oder Notfallsanitäter.
3: Eigentlich hat das Ausbildungsjahr schon begonnen. Aber weil es in der Region noch 800 freie Ausbildungsplätze gibt und man im Ausnahmefall auch noch bis Ende Dezember einsteigen kann, hat die Arbeitsagentur jetzt Last-Minute-Beratungstage organisiert. Deshalb kommt einen Raum weiter auch Roman gerade an. Er möchte eine Ausbildung als Zahnarzthelfer machen, hat bisher aber nur Absagen bekommen.
6: Ja, ich brauche Hilfe mit so Bewerbung. Wie kann man besser einen Ausbildungsplatz finden? Und ja, ich habe hier meine Unterlage mit, so können Sie gerne gucken.
3: Es gibt dieses Jahr deutlich weniger Ausbildungsplätze als noch im Vorjahr. Auch weil es vielen Firmen wirtschaftlich nicht so gut geht. Aber in manchen Branchen gibt es noch genug Plätze.
7: In verarbeitenden Berufen, im Hotel- und Gaststättenbereich, im Einzelhandel gibt es noch hinreichend Möglichkeiten, jetzt in Ausbildung einzusteigen.
3: Roman wird in seinem Traumberuf wahrscheinlich erst nächstes Jahr einen Platz bekommen, kriegt ab jetzt aber ein Coaching, damit es dann auch wirklich klappt. Malte hofft, dass er die Kurve jetzt noch kriegt.
4: Ja, war sehr gut. Ich habe neue Erkenntnisse mitgenommen. Ich kann nach Hause gehen mit neuen Informationen und kann mich jetzt gleich wieder dran setzen und neue Plätze suchen. Also fand ich gut.
3: Wer auch noch auf den letzten Drücker einen Ausbildungsplatz sucht, morgen gibt es noch einen Last-Minute-Tag in Bonn und in Siegburg.
2: Da drücken wir allen ganz fest die Daumen. Cyberattacken, Klimawandel, Energieabhängigkeit in Zeiten von Despoten und Kriegen. Ja, da muss doch was Besseres gehen beim Thema Energie und Heizen, dachte sich wohl auch ein rastloser Physiker in Rente. Ferdinand Patz fing an, sich aus neuer Gedanken über eine unabhängige und nachhaltige Heizungslösung für sich und auch die Nachbarschaft Gedanken zu machen. In Windeck-Dattenfeld hat er das versucht und sich überlegt, wie alle Häuser mit der Abwärme des Klärwerks versorgt werden können. Also eine zentrale Heizquelle für alle. Und auf einmal spricht das ganze Dorf über Nahwärme. Ein spannendes Projekt.
8: Er ist so etwas wie der Daniel Düsentrieb von Dattenfeld. Meistens baut er hier an Kisten, die Blitze messen für globale Wetterdaten. Irgendwann kommt dem ehemaligen Max-Planck-Physiker in seinem Keller die Idee, ein Nahwärmenetz zu berechnen. Dabei geht es ihm nicht nur um den Spaß an der Technik.
9: Ich habe Kinder, ich habe Enkel, ich habe zwei Urenkel, ich bin jetzt Uropa. Das Klima wird sich verändern und die werden sich anpassen müssen. Und natürlich ist es besser, man macht es, damit man unabhängig ist von diesen ganzen Lieferketten, von Gas, von Öl, von was weiß ich.
8: Mindestens 16 Hausbesitzer muss er finden, damit der lokale Energieversorger RENAG eine Machbarkeitsstudie durchführt.
9: Ich bin ja hier rumgelaufen, habe an hunderte von Türen geklopft und oft sind mir die Türen vor der Nase zugeschlagen worden.
8: Aber sein Einsatz hat sich gelohnt. Am Ende wollen 60 statt 16 Hausbesitzer die Abwärme des benachbarten Klärwerks nutzen.
9: Wenn wir alle individuell denken, dann macht jeder seine Wärmepumpe, jeder seine Gasheizung. Aber wenn wir gemeinschaftlich denken, können wir doch wesentlich besser, wenn man jetzt auf die Energiezahlen guckt, ein warmes Haus kriegen, als wenn ich das alleine mache.
8: Um eine realistische Einschätzung zu bekommen, legt Patz sein Konzept einer erfahrenen Haustechnikfirma vor. Leiter Frank Eutenauer ist überzeugt, dass Patz sogar noch größer denken und für das benachbarte Industriegebiet Maul gleich mitplanen sollte.
10: Und wenn man ein weiteres Klärwerk anzapfen können, wo das Klärwerk am Tag 300 kW Wärme liefert als Quelle mit 10, 15, 20 Grad, sagt ja erstmal jeder, da kann man nicht mit heizen. Ja klar können wir damit heizen. Wir liefern diese Quelle der Wärmepumpe Und die Wärmepumpe macht daraus 50, 60, 70 Grad. Die Technologie haben wir.
8: Im Rathaus unterstützt man die Pläne gerne. Nahwärme in den Dörfern würde die Wärmewende in Windeck wesentlich vorantreiben. Aber lassen sich die Bürger von den Behörden ins Boot holen?
11: Man kann das nicht von oben oder aus dem Rathaus raus verordnen, sondern das muss ja irgendwo mit Leben gefüllt werden. Und wo geht das besser als tatsächlich unmittelbar von oder mit den Menschen vor Ort?
8: Doch die Gemeinde braucht Partner, die am Ende die Leitungen bauen und betreiben. Der Energieversorger hat inzwischen die Machbarkeit für Dattenfeld durchgerechnet. Das Fazit ist ein Dämpfer.
11: Da haben wir in Anführungsstrichen leider das Ergebnis, dass ein Netz sich wahrscheinlich nicht wirtschaftlich wird betreiben lassen in Dattenfeld.
8: Denn dort würden sich die hohen Nutzungskosten für das Netz auf wenige freistehende Häuser verteilen. Besser geeignet wäre das nahegelegene Industriegebiet Maul mit seinen zusammenhängenden Mehrfamilienhäusern und Fabriken mit hohen Energiebedarfen. Hier möchte Patt jetzt weitermachen und die gewonnenen Erkenntnisse für Dattenfeld nutzen.
9: Wärmewende im ländlichen Raum funktioniert nicht, die sind alle zu weit auseinander. Ist für mich keine Antwort. Für mich ist eine Antwort, dann suchen wir eben nach einer Lösung.
8: Am Anfang entstand eine Idee im Keller eines Rentners. Nun denkt er über eine Genossenschaft oder einen großen Investor nach. Genug harte Nüsse zum Knacken für den umtriebigen Physiker.
2: Und nicht nur für den, ist ja schon ein spannendes Thema. Deswegen ist unser Gast Nils Becker da. Guten Abend.
12: Guten Abend, danke, dass ich hier sein darf.
2: Energieberater auch für Kommunen, auch von der Energieagentur Rhein-Sieg. Erstmal so, wie realistisch ist so eine Nahwärmeversorgung?
12: Ja, also das Schöne an dem Beispiel ist eigentlich, dass es sich lohnt, auch im ländlicheren Raum Wärmenetze zu betrachten und damit dann doch den Koffer an Möglichkeiten, die man in der zukünftigen Wärmeversorgung hat, zu öffnen und auch über gemeinschaftliche Lösungen nachzudenken.
2: Das können wir ganz kurz auch nochmal technisch erklären. Viele kennen in den Großstädten Fernwärme, das ist dann Stadtwerke oder Rheinenergie. Wie funktioniert Nahwärme?
12: Im Grunde genauso. Es wird irgendwo Wärme erzeugt und über ein Netz an Haushalte verteilt und auch an Nichtwohngebäude, kommunale Gebäude verteilt, im Grunde genauso. Und man bringt das Angebot und die Nachfrage zusammen. Und man kann überhaupt erst ein Angebot erschließen, das sich für einen Einzelhaushalt gar nicht lohnen würde. In dem Fall das Klärwerk.
2: Was das Klärwerk. Das heißt, ich muss aber schon in der Nachbarschaft irgendwo irgendwas haben, wo Abwärme erzeugt wird?
12: Nun, man kann auch andere Techniken nutzen. Ne? Die Erdwärme ist ein Klassiker zum Beispiel. Viele kleine Netze setzen in der Vergangenheit auf Biomasse klassisch, was in Zukunft eher ein Auslaufmodell sein wird.
2: Jetzt haben wir hier im Film gehört, das lohnt sich für den Netzbetreiber noch nicht sozusagen, das ist wirtschaftlich, aber müssen wir in diesen verrückten Zeiten nicht auch ein bisschen mehr um die Ecke denken und vielleicht sagen, okay, du musst neue Wege gehen, auch wenn es sich wirtschaftlich vielleicht nicht lohnt?
12: Das ist ein guter Punkt, der immer valider wird. Wir haben im Frühjahr festgestellt, dass der Strompreis verlässlicher ist als der Preis für fossile Energien. Und darauf lässt sich in Zukunft eigentlich gut aufbauen. Und wenn wir Wärmepumpen nutzen, egal ob dezentral oder zentral, ist das auf jeden Fall eine gute Antwort.
2: Das, was wir hier im Film gesehen haben aus Dattenfeld, lässt sich das auf andere regionale oder dörfliche Strukturen im Rhein-Sieg-Kreis oder Euskirchen übertragen?
12: Also die Antwort ist hier ein klassisches Jein. Wir haben in Dattenfeld sehr gute Möglichkeiten, was Angebot und Nachfrage in räumlicher Nähe betrifft. Das ist nicht überall so gegeben, aber es macht auf jeden Fall Sinn, sich das immer anzugucken. Wir sehen jetzt auch im Ahrtal zum Beispiel in sehr viel kleineren Strukturen auch, dass es geht, entweder mit Biomasse, sozusagen die alte Variante, oder halt auch mit Erdwärmesonden.
2: Sie beraten ja auch Kommunen. Was für positive Beispiele kennen Sie?
12: Ja, ich habe gerade das Ahrtal schon genannt. Das ist für uns so ein bisschen das Reallabor, wenn es um die Klimaneutralität in der Wärmeversorgung geht. Generell bei erneuerbaren Energien war es früher immer der Rhein-Hunsrück-Kreis, was den Strom betrifft. Der erste Kreis in Deutschland war, der beim Thema Strom sich selber versorgt hat. Und das internationale Beispiel ist Dänemark, die diese Prozesse, die Transformationsprozesse seit den 70er Jahren vorantreiben und auch international immer gut abschneiden.
2: Es macht auf jeden Fall Sinn, mehr über Unabhängigkeit, sowohl klimatisch als auch eben von den Lieferwegen, sich unabhängig zu machen. Nils Becker, Energieberater, vielen Dank für den Besuch und die weiteren Informationen zum Thema Nahwärme.
12: Vielen Dank, gerne.
2: Ja, in dem Sommer haben wir ehrlich gesagt nicht so viel über Wärme für Häuser nachgedacht. Es war ja ein Rekordsommer mit viel Hitze, schönes Wetter am Stück. Aber ja, Trockenheit und Wärme, das mögen aber auch viele fiese Tierchen. Ne? Die Bettwanzen sind zurück, Ameisenplagen, Hornissen, immer mehr Mäuse. Die Urlaubszeit war schon immer Hochbetrieb, auch für Schädlingsbekämpfer. Aber das heiße Wasser macht in diesem Jahr noch mehr Arbeit als zuvor. Und zum Glück gibt es bei uns viele erfahrene Schädlingsbekämpfer, wie zum Beispiel Julius Linden. Mit satten 77 Jahren macht ihm seine Arbeit noch immer viel Spaß. Und die Menschen, die ihn rufen, sind glücklich, wenn er kommt.
13: Diese asiatischen Hornissen haben es sich gemütlich gemacht, in einer Höhle über der Haustür. Nichts kann sie noch vertreiben, außer dieser Mann. Seit 1974 bekämpft Julius Linden schon Schädlinge. Und er hatte noch nie so viel Arbeit mit den Tierchen wie dieses Jahr.
14: Im Moment Sonnenaufgang, Sonnenuntergang. So wie die aktiv werden. Und das ist deutlich zu merken, wir haben eine Zunahme. In den letzten Jahren kontinuierlich. Seitdem wir diese milden Winterverläufe haben.
13: Er kommt locker auf 60 Stunden pro Woche. Manchmal kommt er erst gegen 10 nach Hause und schläft schon beim Abendessen ein. Ob es die Hornissen sind, Mäuse, Flöhe oder die Ameisen, wofür er hier die Köderdosen aufstellt. Durch Klimawandel und neue Regeln kriechen immer mehr Schädlinge rum. Ein Albtraum für einige Kunden. Deswegen ist Julius auch ein bisschen Rettungskraft.
14: Man sollte vor allen Dingen Ruhe bewahren beim Ganzen, nicht in Panik ausbricht. Mit meinem Auftritt, mit einer ruhigen Art, versuche ich doch dazu beizutragen, dass ich das normalisiere.
13: Von Bettwanzen bis Ratten, den ganzen Tag durchquert er die Region. Ein Einsatz nach dem anderen. Das macht er schon 52 Jahre, aber die Faszination für kleine Tiere hatte er schon als Kind.
14: Wir hatten damals schon Mäuse gezüchtet für eine Zoohandlung. Die benutzen die Mäuse natürlich jetzt als Tierfutternahrung für ihre Reptilien. Da bekam man damals von der Maus 10 und 20 Pfennig als Nahrung. Und da ist scheinbar doch irgendetwas bei mir hängen geblieben.
13: Mit seiner Begeisterung hat er irgendwann einen Betrieb in Kohlscheid gegründet, mit mittlerweile 4 festen Mitarbeitern. In seiner Lagerhalle hat er alle möglichen Bekämpfungsmittel gesammelt und Fotos von seiner langen Laufbahn.
14: Ja, schöne Zeit gewesen. Wenn alte Erinnerungen wach, wenn man so alte Aufnahmen sieht.
13: Das Fach hat sich geändert, nicht immer zum Guten. Zum Beispiel kommt er häufiger mal zu schwierigeren Einsatzorten.
14: Fühlen sich allein, der Ehepartner verstorben. Ne? Der Mann kommt nicht mit der Situation zurecht. Ne? Räumt nicht mehr auf und hinterlässt dann chaotische Verhältnisse in der Wohnung. Ne? Wird nicht mehr geputzt, ne? Wird nicht mehr sauber gemacht. Ne? Das ist querbeet. Dann finden Sie in jedem Raum mehr oder weniger ist eine Mülldeponie. Man muss schon ein bisschen hartgesotten sein in manchen Bereichen. Ne?
13: Trotzdem macht es ihm immer noch Spaß. Er geht weiter in den Einsatz. Schon 77 Jahre alt, aber aufhören mit diesem Beruf? Warum denn?
14: Solange ich laufen kann, mich gut fühle. Ja. Meine Frau möchte auch irgendwas von mir haben. Die sagt ja immer, du bist mit der Firma verheiratet. Ja, das ist nun mal so.
13: Wenn es soweit ist, hat einer seiner Mitarbeiter schon Interesse gezeigt, den Betrieb zu übernehmen. Aber es wirkt, als ob der noch eine kleine Weile warten muss.
2: So gut wie jeder kennt Loriot, nicht ganz so viele kennen Heinz Erhardt. Liegt vielleicht auch daran, dass dieser Komiker mit diesem herzhaften Lachen leider schon seit 50 Jahren tot ist. Warum sage ich Ihnen das? Weil nämlich ein Teil seines Nachlasses bald nach Bonn kommt, darunter 19 Tagebücher, viele, viele Fotos. Und zwar kommt das Ganze ins Haus der Geschichte als Dauerleihgabe. Bis wir das aber sehen können, dauert es noch etwas. Es wird erstmal der Nachlass digitalisiert und katalogisiert. Und dann ab 2029 wird das Ganze präsentiert, dann zum 120. Geburtstag von Heinz Erhardt hier im Haus der Geschichte in Bonn. Wer mit dem Hund unterwegs ist, geht ja meist spazieren. Aber manche Hunde haben auch Spaß am Bootfahren, und zwar freiwillig. Im Oberbergischen, bei uns an der Aggertalsperre, können Mensch und Hund gemeinsam ins Kanu steigen. Naja, ob das funktioniert?
15: Einsteigen, bitte. Für manche Hunde ist das hier erstmal alles andere als ein Vergnügen. Ein schwankendes Boot, ungewohnte Bewegungen und viel Wasser direkt unter den Pfoten.
16: Das wird eine Herausforderung erstmal für die Hunde, für meine Frau natürlich, für mich auch, ganz klar. Und sonst gehen wir baden, ne?
15: Hoffentlich nicht, denn heute sollen die Vierbeiner lernen, gemeinsam mit ihren Herrchen und Frauchen zu paddeln. 3 Stunden lang geht's über die Aggertalsperre. Omid Zamani hat das Hundekanu ins Leben gerufen.
17: Ja, schön, dass ihr da seid. Oft ist es sinnvoll, dass die Person, die vorne sitzt, den Hund bei sich hat, weil man vorne mehr Zeit hat, sich um den zu kümmern einfach. Und am Anfang seid da ruhig streng, dass einfach die Botschaft klar ist, jetzt ist Sitz. Ne? Klar, das ist komisch für die, es wackelt und so weiter. Aber meistens so nach 10, 15 Minuten sind die im Thema drin.
15: Und weil auf dem Wasser immer auch mal was schief gehen kann, gehört Sicherheit zum Training dazu. Jeder Hund bekommt seine Schwimmweste.
17: Also zum einen hat man hier noch so einen schönen Griff dran. Da kann man auch noch die Leine dran festmachen. Die meisten Hunde können ja eigentlich schwimmen. Es ist nur so ein bisschen Unterstützung.
18: Bei Paulinchen läuft super. Also sie hat jetzt ihre Schwimmweste an. Wir können gleich starten. Ich musste so lachen, weil sie sieht jetzt aus wie ein Hotdog. Wirklich, sie sieht echt aus wie ein Hotdog. Total super. Nein, wir freuen uns total.
15: Und dann wird's auch für Paulinchen ernst. 2 Menschen, mehrere Hunde und ziemlich viel Vertrauen müssen in ein relativ schmales Boot.
17: In den meisten Fällen geht's gut, aber manchmal ist es dann so, dass man vor Ort dann doch merkt, okay, das ist nichts für den. Aber ehrlich gesagt, das ist vielleicht 1%.
15: Und dann Leinen los. Aus dem wackeligen Einstieg wird langsam eine ziemlich entspannte Angelegenheit.
19: Eine Gondoliere-Ausbildung wäre doch hilfreich gewesen.

0: Und weil Hunde nicht nur paddeln, sondern auch schwimmen wollen, gibt's unterwegs Pausen für Paulinchen und Co.
1: Mit seinem Hund solche Veranstaltungen zu besuchen, da muss man doch wirklich ein bisschen bekloppt sein, oder? Anstatt immer nur Spaziergang, ist das wirklich schön. Macht echt Spaß, super.
2: Ganz neues Erlebnis, aber schön.
3: Den beiden geht's blendend, also die machen das super.
1: Sie lag auch jetzt die ganze Zeit mit dem Kopf auf meinem Fuß, also Vertrauen halt, ne? Bindet unheimlich viel Vertrauen.
0: 3 Stunden geht's durch die Natur. Paddeln, schwimmen, schnuppern. 69 € kostet die Tour pro Hund und spätestens auf dem Rückweg sitzen 2- und 4-Beiner schon deutlich entspannter im Kanu. Aus dem Wackelboot ist längst ein ziemlich eingespieltes Team geworden.
4: Auch eine schöne Ecke da, ne? An der Aggertalsperre. Musik-DJ zu sein, ist für viele junge Menschen ein Traum. Ist cool, mit Musik auch noch Geld verdienen. Was aber, wenn du im Rollstuhl sitzt? Geht, beweist uns Laurin Dücker. Der hat eine bemerkenswerte Geschichte. Am Wochenende war sein 25. Geburtstag und für ihn ging der DJ-Traum in Erfüllung. Beim Festival für elektronische Dance Music in der Bonner Rheinaue legte er auf und begeisterte tausende Zuschauer. Das Besondere, Laurin hat Muskelschwund. Das hindert ihm Leben, aber eben nicht auf dem Weg zum DJ. Vor 10 Jahren trafen wir schon mal den damals 15-Jährigen im Rollstuhl, der DJ werden wollte. Und jetzt beweist er allen, du kannst erreichen, was du willst.
5: Laurin lebt seinen Traum. Auf der großen Bühne kann er zeigen, was als DJ in ihm steckt. Die Szene kennt ihn als Luca Veda. Heute legt er beim Festival in der Rheinaue Dancemusik auf.
6: Das ist wirklich ein unbeschreibliches Gefühl, gerade wenn man rauskommt, der erste Song läuft und man sieht dann auch die Leute vorne. Und genau, das ist ein super aufregender und schöner Moment. Und dann tatsächlich so nach 1, 2 Songs, wenn die ersten Übergänge sitzen, dann ist es auch für mich sehr entspannt und dann weiß ich, okay, es ist alles gut. Und ja, wenn das dann am Ende funktioniert, ist das das Größte. Ja.
5: Vor 10 Jahren haben wir Laurin Dücker schon einmal begleitet. Damals mit 15 bekam er Assistenzhündin Paula. Sie hat ihn lange im Rollstuhlalltag unterstützt.
7: Abortstift.
5: Inzwischen hat Laurin einen Studienabschluss in Musikmanagement und konnte endlich zu Hause ausziehen. Früher unterstützten ihn seine Eltern. Heute machen den Job 8 Assistentinnen wie Valeria rund um die Uhr.
6: Ich brauche eigentlich Hilfe bei allen Sachen. Durch meine Krankheit, spinale Muskelatrophie. Das heißt, meine Muskeln sind zwar alle da, aber sind sehr schwach und werden immer schwächer. Und deswegen kann ich natürlich nicht alle Sachen. Das heißt, anziehen, ausziehen, auf Toilette gehen, das geht alleine, nicht ohne Hilfe. Das Problem ist immer nur die Tischhöhe. Das heißt, wenn es zu hoch ist oder nicht unter Fahrbar ist, das sind so die wichtigsten Sachen. Aber ich denke, wenn wir hier, können wir das so 10, 15 cm tiefer machen? Das wäre super, dann ist das, glaube ich, entspannter.

0: Da seid ihr. Thank you.
1: Happy birthday to you.
2: Heute wird Laurin 25. Seine Mutter bringt noch schnell den Geburtstagskuchen vorbei. Dann geht's los.
0: Gerade am Anfang, kurz bevor das Set losgeht, bin ich meistens sehr ruhig und in mich gekehrt, weil dann wirklich die Nervosität kommt.
2: Laurin will ein positives Beispiel sein. Ein Rollstuhl ist kein Hindernis, um als DJ Erfolg zu haben.
0: Gerade die Szene ist noch sehr ausbaufähig, was das Thema Inklusion, Diversität angeht. Und so eine Grundawareness, glaube ich, baut sich gerade auf und dafür kämpfe ich.
2: Sandra Dücker ist glücklich. Lang war der Weg bis hier auf die Bühne.
3: Jetzt bin ich natürlich unfassbar stolz, aber auch sehr berührt, muss ich sagen. Heute ist er 25 geworden. Und als Laurin geboren wurde, wussten wir nicht, ob er überhaupt 25 Jahre alt wird. Und jetzt steht er hier auf der Bühne und macht Musik, kann seinen Traum leben.
2: Laurin traut sich sogar noch weiter zu träumen.
0: Irgendwann mal vielleicht auf Ibiza spielen. Tomorrowland, gerade als DJ ist Tomorrowland, ich sag mal, das Mekka von Festivals. Und das ist aber viel Hartnäckigkeit. Und man muss wirklich dafür kämpfen und wirklich den Traum leben. Das ist einfach das, was ich liebe und was ich gerne machen möchte. Und dafür gebe ich wirklich alles.
4: Und ich glaube, Laurin, der hat das Zeug dazu. Wir drücken fest die Daumen. Was ein Hype um Sammelkarten. Aber Fußball wäre so eigentlich schon vorbei und Pokémon-Hype auch. Ja, diese Karten oder Fußball-Sammelalben mit Panini-Stickern kennen vermutlich viele Schulkinder. Generationen sind und waren Fans davon. An der Gesamtschule Much gibt es jetzt den neuesten Schrei. Auch da gibt es Sammelalben, wie bei Pokémon oder der Fußball-WM. Und es ist ein totaler Hype bei Schülern und Lehrern ausgebrochen. Es wird gekauft, verkauft und getauscht.
5: Hört ihr mir mal gerade zu? Am besten nimmt sich jeder einen Partner, also immer zwei. Der eine nimmt das Geld, der erste, und der zweite gibt die Ware raus. Okay, es geht los.
6: Die Ware, das sind diese blauen Päckchen. Für 2 Euro gibt es ein Päckchen mit 5 Karten. Welche Lehrer drin sind, ist immer eine Überraschung.
7: Herr Jone zum Beispiel ist einer meiner Klassenlehrer. Und dann gibt es hier noch ganz viele andere tolle Lehrer. Ich habe auch schon einen sehr seltenen gezogen von meinem Englischlehrer.
6: Von jedem Lehrer gibt es 3 Varianten. Die normalen Sammelkarten, die seltenen und die sehr seltenen. Davon gibt es nur in jedem 5. Päckchen eine. Höchstens. In der Tauschbörse sind die dann Gold wert.
8: Ich habe diese Karte gegen eine sehr seltene Karte, die unterschrieben war, getauscht. Und jetzt hängt halt jeder an mir dran, ob er die Karte haben darf, weil sie halt auch sehr selten ist.
9: Oh mein Gott.
8: Und deswegen versuche ich auch so gute Deale einzugehen, aber die meisten machen halt keine guten Deale.
6: Manche schon, zum Beispiel Lehrerin Lucy Wester.
10: Wie geil, richtig cool.
6: Sie hat endlich sich selbst in sehr selten.
11: Ich suche mich seit einigen Wochen und jetzt konnte ich mich tauschen gegen 5 oder 6 Karten.
6: Eigentlich hatten Schülersprecher Lennart und sein Team die Sammelkartenaktion für die jüngeren Schüler der Gesamtschule Much geplant. Umso besser, dass auch die Älteren und sogar die Lehrer mit dem Sammeln anfingen. Erstmal war da nämlich die große Frage, ob überhaupt genug Lehrer bereit sein würden, nicht nur ein Foto über die Homepage des Kartenanbieters hochzuladen, sondern auch persönliche Infos für die Rückseite der Karten, zum Beispiel Hobbys, Lieblingssnacks und einen persönlichen Funfact.
12: Wir haben in der Lehrerkonferenz einmal das Interesse abgefragt und da war das eindeutige Zeichen, dass mehr als die Hälfte mitmachen wird.
6: Aus der Hälfte sind mittlerweile fast alle Lehrer geworden und viele sammeln mit, sogar die Schulleiterin.
13: Eine gewisse Skepsis war da, aber ich habe sofort gesehen, wie das auch an anderen Schulen gelaufen ist und habe gedacht, tolle Sache, da machen wir mit. Ich habe mich selber aber leider erst die normale. Einmal habe ich mich. Mir fehlt noch mich selber als selten und sehr selten. Und deshalb gehe ich jetzt gleich zur Tauschbörse in der Hoffnung, mich selber dann auch noch mal zu finden.
6: Innerhalb kürzester Zeit sind die Sammelkarten so etwas wie ein Gemeinschaftshobby geworden. Alle machen mit.
14: Frau Schneider, Herr Klein und Frau Krivult, aber Herr Giesler auch, aber er ist selten. Den würde ich gerne behalten. Wen hast du alles? Willst du tauschen? Obwohl es für kleine Schüler gedacht ist, finde ich, es hat so einen Spaßfaktor.
15: Also ich finde das richtig cool, dass man seine Klassenlehrer sammeln kann und auch viele andere Lehrer sammeln kann. Es ist halt schon interessant zu wissen, was zum Beispiel der Lieblingssnack ist. Und also zum Beispiel Fun Fact.

0: von der Jon, dass er unter dem Eiffelturm mal geschlafen hat. Schon sehr cool.
1: Rund 2500 Lehrerkarten sind mittlerweile an der Gesamtschule Much im Umlauf. Und die ersten Special Editions zu Weihnachten und zu Karneval sind schon in der Planung.
2: Großartig, oder? Übrigens, der finanzielle Gewinn aus dieser ganzen Aktion, dieser Sammelalben, der fließt in gemeinsame Schulprojekte. Tolle Nummer. So, wir dürfen uns freuen an diesem Sonnenblumenbild. Also herrlich, wenn man das so sehen kann. Dankeschön, Dagmar Brandt aus dem Bergischen, für diesen Sonnenblumengruß. Und auch morgen wird es, wenn Sie Sonnenblumen gucken wollen, noch mal relativ angenehm mit den Temperaturen draußen. In der Nacht, da schauen wir als erstes rein, sind erstmal mehr, mal weniger Wolken unterwegs, geben auch öfters mal den Blick in die Sterne frei. Überwiegend bleibt es trocken. Erst in den frühen Morgenstunden sind von der Eifel einzelne schwache Schauer möglich. 15 bis 19 Grad die Nachttemperaturen. Morgen früh und am Vormittag überwiegt dann so ein freundlicher Eindruck. Zeitweise sehen wir die Sonne, gibt es so ein paar einzelne Wolken, so ein paar einzelne Tropfen können dabei sein. Am Nachmittag kommen von der Eifel her mehr dichte Wolken, die die Sonne auch häufiger mal verdecken, aber Temperaturen noch sehr sommerlich, 24 bis 26 Grad. Und so geht es die kommenden Tage weiter. Mittwoch mal Sonne, mal Wolken, im Verlauf ein paar einzelne Schauer um die 20 Grad. Sie sehen, die Temperaturen ab Mittwoch fallen vor allen Dingen. Wir liegen dann immer so zwischen 20 und 22 Grad. Was machen Sie denn gleich? Ja, dann bleiben Sie einfach bei uns. Gleich kommt die Tagesschau, danach Land und Lecker lädt uns mal wieder ein zu einem ganz speziellen Menü auf dem Land. Direkt bei uns hier im WDR Fernsehen nach der Tagesschau, wo es ja auch eine Menge zu berichten gibt. Wir sehen uns hoffentlich morgen wieder. Bis dahin, schönen Abend.
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